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Ein freundliches Moin Moin hier an alle Lauscher von Radio Emergency. Herzlich willkommen hier in der Morning Show an diesem Montagmorgen, den 6.7.2026. Und auch heute gilt, ihr könnt gerne mitmachen, wenn ihr wollt. Ja. Wir sind interaktiv. Kommt in unseren Chat, den findet ihr auf der Startseite radioemergency.de. Da könnt ihr euch hier einloggen und seid live mit dabei. Ja, dabei sind schon Blatano, der Burns, It's Urgent und Soundy und natürlich meine Wenigkeit. Und wenn ihr Lust habt, wie gesagt, die Tür ist offen, ja, es kostet nichts. Ihr seid live mit im Geschehen. Ja, und ansonsten würde ich mal sagen, starten wir wie immer mit guter Musik in den Vormittag hier von Miss Anastasia und Left Outside Alone. Einen wunderschönen guten Morgen.

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Ziel war das hier mit Crazy und wir kommen zum Thema WM. Ich weiß nicht, ob ihr was mitgekriegt habt, aber Brasilien ist raus. Ja, Brasilien fährt nach Hause. Brasilien wurde nach Hause geschickt und zwar von Haaland. Ja, Erling Haaland hat Brasilien nach Hause gebombt gestern mit zwei Buden, die wirklich nicht schöner sein könnten. Wirklich sehr schöne Tore und ich gönne es Norwegen und viele hatten Norwegen ja auch vor der WM schon auf dem Zettel, ja, für den Titel, ja, also ich bin sehr gespannt, wie weit die kommen und was dann gestern noch passiert ist, war ja, dass England weiter ist, ja, England hat mit 3 Toren, also 3-2 gegen Mexiko gewonnen, ja, also somit ist einer der Ausrichter der WM raus, ja, Mexiko ist raus und England ist weiter, ja, durch 2 Buden von Bellingham, Jude Bellingham hat 2 Tore gemacht und dann gab es noch so ein, naja, so ein wie immer zweifelhaften Elfmeter für, wer könnte den besser schießen als Harry Kane. Er hat getroffen, gerade so, ja, also es hätte auch schief gehen können, aber er war drin. Und somit war England weiter. Und jetzt wisst ihr genau, was bei der WM so los ist. Und jetzt gibt's den Lazy Song hier auf die Ohren.

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1: Ja.
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1: Ja.
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0: Ja,
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Stefanie Heinzmann war das aus der Schweiz, ja, hier direkt in euren Gehörgang in der Morning Show und das Ganze um 10.20 Uhr. Schön, dass ihr da seid und nochmal der Aufruf, wer Lust hat, unser Chat ist geöffnet, der kommt einfach hinein. Macht's euch gemütlich an diesem Montag, ja, jetzt gibt's ein bisschen Jennifer Kay und Little White Lies.

0: überhaupt keinen Grund für Russland, Europa zu erobern. Wenn hier Goldschätze wären oder Diamantenschätze oder Öl oder die seltenen Erden oder so, könnte man sagen, ihr wollt das alles haben. Was wollen die denn haben hier? Land haben die genug, Rohstoffe haben die genug. Was wollen die hier holen in Europa? Diese Frage konnte noch kein Merz, kein Kiesewetter oder kein Hofreiter oder wer auch immer beantworten. Die reden ununterbrochen dummes Zeug. Richtig dummes Zeug. Ohne Sinn und Verstand. Und werfen Milliarden zum Fenster raus. Sie wissen noch nicht einmal, dass die Milliardeninvestitionen die unökonomischsten sind, die es überhaupt gibt. Denn Panzer verrotten, die produzieren nichts mehr.
1: Wenn der Russe heute noch losmarschiert, dann müsste er morgen, ja, so um 11, halb 12, sowas, müsste er bereits da sein.

Hillary Duff war das hier mit Reach Out und im Hintergrund mal eben einen Depeche Mode Song verwendet, nämlich Personal Jesus. Aber die Version von Marilyn Manson war das eher, ja. Also, ja, nicht schlecht der Song. Ja, ihr hört die Morning Show hier auf Radio Emergency und ihr dürft natürlich wie immer gerne in den Chat kommen, ja. Macht davon Gebrauch, kommt zu uns, ja, hier und lasst uns gemeinsam ein bisschen Musik hören, ein paar Beiträge hören. Ich finde, das ist ein wunderschöner Montagmorgen, ja? Ja, schön, dass ihr da seid. Hier ist die nächste Dame, die am Mikro ist. Und ich habe gehört, die hat heute sogar noch Geburtstag, ja? Also, ganz liebe Geburtstagsgrüße an Heather Nova. Hier ist London Rain. Guten Morgen.

Es ist schon einigermaßen abenteuerlich, dass die Menschen, die für die Demokratie auf die Straße gehen, also sie gehen eigentlich gegen die Demokratie auf die Straße, weil sie dadurch einen Parteitag verhindern, der gesetzlich stattfinden muss. Sie machen außerdem das, was sie der AfD die ganze Zeit vorwerfen. Also einschüchtern, irgendwie behindern in ihrer Arbeit. Also all diese Dinge, die man eigentlich immer gegen die AfD als Demokratieverächter vorbringt, macht man selbst. Also das dreht sie immer mehr um. Und mal ganz unabhängig davon, es wird ja auch damit gerechnet, also die Polizei rechnet damit, dass da durchaus zu gewaltsamen Ausschreitungen kommen könnte, weil auch irgendwie militante Linksextremisten aus dem Ausland anreisen. Und da hoffe ich sehr für Felix Banaschak, dass er nicht am Ende des Tages seine eigenen Worte aufessen wird müssen, weil er davon spricht, dass er davon ausgeht, dass das hauptsächlich friedlich ablaufen wird. Aber nochmal, ich finde einfach, dass diese Proteste sind kein Angriff auf die AfD, sondern ein Angriff auf die Demokratie. Komm da

Yeah, das war Skunk and Nancy mit Sängerin Skin, ja, hier und I Believed in You, ein Song, der schon ein bisschen älter ist, ich weiß gar nicht, von wann der ist, 2012 kam der raus, ja, schöne Nummer. Ja, gestern sollte ja eigentlich hier der Olli senden aus dem Dartmoor, ich hatte es ja auch gestern in der Morning Show fett angekündigt, aber irgendwie war er auf einmal weg. Ja, er war wohl da kurz, aber er war dann wieder weg. Ja, und ich vermute mal, dass sein Internet abgeschmiert ist oder vielleicht in dem ganzen Bereich da, wer weiß. Ja, also auf jeden Fall habe ich nichts mehr von ihm gehört seitdem. Ja, also Olli, falls du zuhörst, falls du wieder Internet hast oder es auch, vielleicht war es ja auch gar nicht weg, vielleicht war ja was anderes. Egal, ja, wir werden das natürlich nachreichen, warum der Olli gestern nicht gesendet hat. Ja, ja, schauen wir mal. So, heute gibt's natürlich noch hier den Live-Club um 18 Uhr. Da ist der Matti hier für euch am Start. Bringt euch Live-Musik 2 Stunden lang bis 20 Uhr. Und danach der Vintage-Club wie jeden Montag hier mit Frank Stoner am Start. Ja, das Ganze, wie gesagt, ab 20 Uhr bis 23 Uhr Minimum macht er immer. Also, dranbleiben lohnt sich heute in mehrfacher Hinsicht. Ja. Oh, hier Musik von Florence and the Machine. Hier ist You've Got the Love.

0: nicht mehr, wer, wie, was, wo, irgendwo ist. Ich weiß es nicht. Ich weiß nicht, was ich wählen soll. Ich rufe die besten, coolsten, klügsten Typen an, die ich kenne und sage, wen willst du? Ich mach's auch. Es ist einfach nicht mein Ding. Ich will Mucke machen. Ich will Liebe in die Welt bringen. Ich will einfach, dass wir zusammen, und wenn wir an uns an einem Tisch streiten, wie in Erfurt, in dieser Heimatstadt, dass wir uns wieder einkriegen, dass wir keine Gräben bilden. Und ihr könnt wählen, was ihr wollt, ihr könnt Alternativen bilden, I don't fucking care. Aber wenn da verfickte Nazis dabei sind, wenn sie reden wie Nazis, wenn sie sich verhalten wie Nazis, wenn sie Äußerungen machen wie Nazis, dann sind's verfickte Nazis.
1: Ja, das war Clouseau am 4. Juli auf dem Domplatz in Erfurt. Ja, dort haben sie ja ein Konzert veranstaltet. Da war Clouseau dabei und Bosse war dabei und so, ja. Und ich will ihm seine Meinung auch gar nicht absprechen. Ja, das ist halt Demokratie. Er hat halt eine andere Meinung und das muss man eben aushalten. Und aber ich kann mir natürlich, ich kann jetzt natürlich überlegen, ob ich Clouseau überhaupt noch spiele oder nicht. Also ich werde es mir überlegen. Aber wie gesagt, er hat seine Meinung und die kann er ja auch äußern. Wir haben Meinungsfreiheit, also zumindest wenn man die richtige hat, ja, dann haben wir Meinungsfreiheit und er hat offensichtlich die richtige und darf sagen, was er will und ja, bitte, ja. Aber gut, aber man hat von dem Konzert wirklich nicht mehr mitbekommen, ja. Wir haben gestern ja schon hier berichtet. Und It's Urgent hat da ja auch ein paar Informationen für rausgekriegt und so. Aber ansonsten hört man da nicht viel von diesem Konzert. Und dieses Clouseau-Video, ja, war auch wirklich das Einzige, was ich gefunden habe überhaupt, ja. Also von dem Konzert. Andere Ausschnitte gab es nicht. Zumindest keine musikalischen, ja. Was haben die denn da überhaupt gespielt und so? Nö, ist nicht so wichtig, ja. Ist nicht so wichtig. Ach ja, Kinders. Verrückte Welt hier. Hier ist Ronda mit Kamera. Guten Morgen.

Ne? Die Gurke ist unendlich entwässernd. Ne? Also morgens sich als erstes so eine Gurke durch einen Entsafter zu schieben, ist schon wunderbar. Ne? Zitrone ist hervorragend. Oh, sorry, warte.

Jack Garrett war das mit Worry, und Jack Garrett ist ein Künstler, der wirklich ganz alleine auf der Bühne steht. Ja, der macht alles hier mit so einer Loopstation, ihr kennt so ein Ding, ja, was er da einspielt, wird wiederholt und dann nimmt er ein anderes Instrument und so und spielt dann da ein ganzes Konzert runter. Also, boah, ich bin echt drauf und dran, wenn der mal irgendwo ist, obwohl es eher nicht so meine Musik ist, ja, aber trotzdem, das ist dann für mich wirklich schon Kunst, ja, wenn man damit sehr gut umgehen kann. Das können ja mittlerweile viele, aber ich finde, er macht es auch noch gut, ja. Also, Jack Garrett, auf jeden Fall mal reinhören wert. So, wir kommen zu einer Nummer, die ich momentan sehr, sehr geil finde. Ja. Also wirklich, oh, schöner Song. Kommt von einer isländischen Band namens Kaleo und heißt Way Down We Go. Und ich muss ihn halt spielen. Schöne Nummer. 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

0: Kaleo aus Island hier mit Way Down We Go. Schöne Nummer. Ja, die Anja Kohl, ja, sagt vielleicht dem einen oder anderen was. Eigentlich hatte ich immer das Gefühl, sie war bei der ARD immer nur für die Börse zuständig. Ja, Anja Kohl hat immer von der Börse berichtet. Aber mittlerweile sitzt sie auch noch in irgendwelchen Talkrunden. Ja, jetzt war sie in einer Talkrunde, in der auch der Hubert Aiwanger zu Gast war von den Freien Wählern. Und auch Heinz-Rudolf Kunze saß da und dann noch irgendwie Personen, die mir unbekannt waren. Bayerischer Rundfunk, ja. Und Anja Kohl hat sich dann geäußert zu Erfurt, ja, also zu den Geschehnissen in Erfurt. Und nochmal als Hintergrund, ein Apollo-News-Team wurde dort tatsächlich wirklich tätlich angegriffen. Da gab es Körperschäden, Hämatome und so. Ich meine, Gott sei Dank sind alle am Leben und es geht ihnen relativ gut. Aber ja, es wurde schon zugeschlagen bei der tollen Demo, ja. Und Anja Kohl tut jetzt so, als müsse sich die AfD dafür entschuldigen, ja. Hört es euch an, das ist hanebüchen.
1: Mein Ärger der Woche, ganz klar. Am Rande des AfD-Parteitags, die Bild-Zeitung titelt es auch, AfD-Parteitag in Erfurt, dritte Schläge, dann kam Weidel. Es sind mehrere Journalisten am Rande der Demos dort attackiert worden mit Kopftritten von Gegendemonstranten. Und die AfD hat es nicht geschafft, öffentlich sich davon zu distanzieren, überhaupt öffentlich Stellung zu nehmen. Das heißt, es waren wirklich gewalttätige Angriffe auf Journalisten in Deutschland, die am Rande des AfD-Parteitags sehr sauber versucht haben zu berichten. Mein absolutes Ärgernis dieser Woche. Journalisten in diesem Land, die berichten, müssen geschützt werden vor Angriffen. Und man muss dann auch Parteien haben, die sich distanzieren von so einer Sache.
0: Und keiner fällt ihr ins Wort, ja, weder Heinz-Rudolf Kunze noch der Hubert Aiwanger, ja, keiner hat irgendwas dazu gesagt, ja, die saßen da ziemlich bedröppelt, das ist echt nicht zu glauben. Also wenn ich da gesessen hätte, die hätte Feuer gekriegt, die Dame, ja, also das hätte ich so nicht stehen lassen. Es kann doch nicht sein, dass ein Apollo-News-Team von linken Aktivisten verfolgt und ich nenne es wirklich schon Hetzjagd, ja. Was damals in Chemnitz war, war dagegen ein Witz. Da sind wirklich ein Haufen Leute hinter den Reportern hergerannt und haben die dann runtergeschlagen und als sie auf dem Boden lagen, immer noch reingetreten. Ich weiß nicht, wie es euch geht, aber irgendwie habe ich gelernt, wenn jemand am Boden liegt, dann hört dieses auf. Ja, dann ist vorbei. Wenn man denn überhaupt solche Methoden anwendet, ja. Manchmal muss man's. Ich musste es leider auch schon in meinem Leben, ja, und habe Gott sei Dank richtig reagiert. Aber eigentlich ist Gewalt null eine Lösung, ja, also null. Und die so zu verschweigen, ja, oder dann womöglich der AfD noch die Schuld zu geben, also das ist schon ziemlich krass. Naja, egal. So, wir machen hier weiter mit Musik. Die kommt von der Band Fury in the Slaughterhouse. Neues Album, neues Glück. Hier ist Changes.

0: Zimmer habe ich gesagt, Männer, 80% von euch haben die Leistung nicht gebracht. Sagt der Andi, Trainer, so wie sind wir doch gar nicht.
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0: was darf ich euch Jungs denn bringen?
1: Seid ihr durstig oder hungrig oder seid ihr nur auf der Durchfahrt? Oder wollt ihr ein Bier oder irgendwas Härteres?
0: Hey, falls ihr es nicht wisst, bei uns kriegt ihr das beste Pfefferkleid.
2: Nein, danke Ihnen. Ma'am, wir werden uns vielleicht etwas später ein paar Bier hinter den Knorpel schütten. Wir sind die ganze Nacht hier, wissen Sie? Wir sind die Band.
0: Hm? Seid ihr? Oh nein, nein, nein, das ist nett. Hey Bob, das ist die Band.
3: In Ordnung.
4: Was für eine Art Musik haben Sie normalerweise hier?
0: Oh, wir haben beide Sorten. Wir haben Country und Western.

0: Oh my God.
1: Yeah, das war live hier von Apple Music Radio, ja, Mammoth, die Band von Wolfgang Van Halen, der Sohn von Eddie Van Halen, und sehr cooler Auftritt, wie ich finde, ja, also alles akustisch, keine E-Gitarren, normalerweise ist der Song mit E-Gitarren, aber ich finde es echt schön, ja, der kann schon was, ja, der hat viel von seinem Papa gelernt, glaube ich. Oh, hier, bei dem bin ich mir nicht so sicher, ob der von seinem Papa gelernt hat. Gavin Rossdale hier mit seiner Band Bush und dem Song Mad Love. Guten Morgen.

0: oder bleiben bei der Infrastruktur, die in dem Fall nicht sabotiert wurde, aber trotzdem alles andere als einsatzfähig ist und auch erstmal nicht sein wird. Wenn Sie unsere Sendung öfter gucken, dann wissen Sie, es geht um Stuttgart 21, das sich bekanntermaßen immer weiter verzögert. Heute kam raus, die Gesamtinbetriebnahme des Bahnprojekts soll erst 2031 stattfinden. Und warum? Falsch verlegte Kabel sind wohl die Ursache für diese Verzögerung. Dazu Probleme bei der Notstromversorgung und Baumängel bei den Bahnsteigen im Tiefbahnhof. Bereits im Februar hatte eine Recherche von uns ergeben, dass es sich bei der erneuten Verschiebung von Stuttgart 21 nicht um Monate handelt, sondern um mehrere Jahre. Alle Probleme seien komplex, sagen Leute, die sich damit auskennen, und haben uns auch gesagt, dass man für eine vollständige Inbetriebnahme noch bis 2031 brauche. Also noch ein Jahr später als gedacht, dazu unser Bahnexperte im Studio. Hallo. Frieder Kümmerer, schönen guten Abend. Ja, bislang dachten wir, der digitale Bahnknoten sei das große Problem. Jetzt ist es aber was Profaneres, falsch verlegte Kabel.
1: Die hängen tatsächlich auch mit dem digitalen Bahnknoten zusammen. Denn vor 5 Jahren hat die Bahn gemerkt, oh, uns fehlen noch so über 1000 Kilometer Kabel, die wir verlegen müssen, so 1200. Und die Bahn war da ziemlich unter Zugzwang. Und normalerweise ist es so, die Bahn bestellt ein Stellwerk, ein digitales Stellwerk für die digitale Technik. Der Hersteller macht sich mit der Bahn zusammen an die Planung und überlegt, welche Kabel werden gebraucht, welche Verteilerkästen. Und dann lässt die Bahn die bauen und dann kann man das Stellwerk anschließend in Betrieb nehmen. Was wir jetzt aber in den letzten Monaten recherchiert haben und rausgefunden haben, ist, dass die Bahn diesen wichtigen Schritt abzuwarten, welche Kabel überhaupt benötigt werden, übersprungen hat. Sie hat einfach gesagt, na ja, es werden schon die Standardkabel sein, die wir da brauchen, hat sie in Auftrag gegeben, verlegt. Und jetzt hat man Ende letzten Jahres festgestellt, von diesen über 1000 Kilometer falsch verlegten Kabeln muss ein Großteil getauscht werden. Und nach unseren Recherchen ist das schon auch mit ein Grund, warum sich das alles um so viele Jahre verschiebt.
0: Mehrere tausend Kilometer, das ist eine Geschichte, die man eigentlich fast nicht glauben kann, zumal da ja auch ein großer Konzern dahinter steckt. Wie kann sowas passieren?
1: Man darf nicht vergessen, unter was für einem Druck auch die Bahn steht. Also es ist sehr tragisch alles, aber die Bahn hat diese Entscheidung getroffen zu einem Zeitpunkt, wo sie wusste, wenn wir jetzt keine Kabel verlegen, können wir den Eröffnungstermin, der damals übrigens noch 2025 war, auf keinen Fall halten. Und die stand vor der Entscheidung, gehen wir ein Risiko ein und verlegen die Kabel, die wahrscheinlich die richtigen sind, und gehen damit aber das Risiko ein, dass, wenn es nicht die richtigen sind, wir ein Riesenproblem haben, oder warten wir und können auf jeden Fall den Inbetriebnahmetermin nicht halten. Also diese Entscheidung, die getroffen wurde, wie uns Insider sagen, eine unternehmerische Entscheidung, die eigentlich getroffen wurde, um den Eröffnungstermin einhalten zu können, hat es dazu geführt, dass sich alles um mehrere Jahre verschiebt.
2: Bin die ganze Welt verrückt geworden? 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

Hier schreibt einer, läuft gerade nur Scheißmucke. Er wünscht sich Andreas Gabayé mit Hula Palu. Ist auch so typisch deutsch. Immer wenn es mal nicht so läuft, wünschen die sich einen Österreicher.

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Ja, yeah, House of Pain war das mit Jump Around und wir kommen zu einer Band, die auch aus Brooklyn kommen sie, glaube ich, ja? Die Beastie Boys, hier ist Hey Ladies. Guten Morgen, ihr Lieben.

Dicht und ergreifend aus Bayern waren das mit Wonder Dog. Ja. Dicht und ergreifend. Sehr schöner Name, wie ich finde, ja. So, wir kommen jetzt zu einer Band, die ähnliche Musik macht, nur in einer anderen Region, nämlich in Berlin, ja. Denn dicht und ergreifend werden auch so ein bisschen so die Seed aus Bayern genannt, ja. Also hier sind die Originalen. Mit Psychedelic Kingdom, einen wunderschönen guten Morgen euch, die Morning Show, 11.46 Uhr.

0: Guten Morgen, da seid ihr heute alle ein bisschen zu spät aufgestanden, kann das sein?
1: Wer soll auch wissen, dass man vor 10 Uhr hier sein muss? Da schlafen wir alle noch, das geht doch gar nicht.
0: Ja gut, wenn man nicht arbeitet, steht man auch nicht früh auf, oder?
1: Das stimmt. Das Geld holen wir uns eh von den Reichen. Bürgergeld regelt schon.
0: Die Parteitagung ist bereits im Gange. Was machen Sie stattdessen heute?
1: Ah, vielleicht stürmen wir den Landtag oder zünden ein paar Wunderkerzen an. Guter Plan.

0: Wir brauchen dringend Entlastung der Menschen und Entlastung der Unternehmen. Und es ist genau das Gegenteil gerade passiert. Es wird niemand entlastet, wenn man das Gesamtpaket sich anschaut, durch angebliche Steuerentlastungen, durch Erhöhung bei der Rente, durch Erhöhung bei der gesetzlichen Krankenversicherung. Niemand wird effektiv entlastet, das merken die Menschen. Und vor allen Dingen die Wirtschaft wird zusätzlich belastet mit bis zu 40 Milliarden Euro. In einer Zeit, in der die Arbeitskosten uns davonlaufen, der genau falsche Weg. Und niemand, mich eingeschlossen, hätte das von einer Union unter Führung von Friedrich Merz jemals erwartet, dass sie nicht auf Wachstumsimpulse setzen, die uns wieder nach vorne bringen und nicht in den Rängen nach hinten fallen lassen.
1: Ja, das sagt Wolfgang Kubicki, ja, Vorsitzender der FDP, neu gewählt, ja. Und ja, wir wissen alle, er ist ein kleiner Wendehals, ja. Er war, er hat immer das, also was anderes gemacht von dem, was er gesagt hat, ja. Also eigentlich genau wie Fritze Merz. Sind irgendwie gute Kumpels, die beiden bestimmt, ja. Das kann ich mir gut vorstellen, so im Hintergrund. Naja, was soll's. So, hier ist die Morning Show und wir haben ja die Rubrik Das Album der Woche. Da kommen wir auch gleich zu und dann haben wir natürlich auch noch die Klassiker Mittag am Start. Aber vorher will ich euch nochmal eine Mitteilung machen, denn es hat sich was für heute Abend ergeben, denn Frank Stoner kann heute Abend den Vintage Club nicht senden, ja. Heute ist eine Watch Party bei Nuviso, ja, das ist natürlich BM Watch Party. Der Frank mag das gerne, ja, und deswegen, ja, müssen wir leider heute mal auf den Vintage Club verzichten, ja. Aber ihr könnt bei Nuviso reinschalten, ja, nuflix.de, und dort könnt ihr Frank Stoner dann auch live sehen. Und ja, nur halt keine Mucke. Aber dafür Fußball, auch nicht schlecht, ja. So, und jetzt, liebe Freunde, kommen wir, wie gewohnt, zum Album der Woche.

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1: Ja, das Album der Woche kam, oder ja, noch kommt es von der Band Shinedown, ja, aus den USA. Wir sind beim vorletzten Song des neuen Albums, das da heißt Eight, ja, das achte Album, und sie haben es Eight genannt. Und der vorletzte Song dieses Albums, übrigens morgen dann noch den letzten, ja, und am Mittwoch kommt dann das neue Purple Album hier, ja. Also, jetzt hier für euch Shinedown aus dem Album, der vorletzte Song, der 17. 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
2: Ja, die Klassikermittag hat wieder It's Urgent für uns ausgesucht. Heute hat er sich für was Ruhiges zum Wochenanfang entschieden, ja. Und da gibt es Frédéric Chopin. Und wer Lust hat, eine Fackel zu zünden für Frieden und Freiheit, der ist natürlich bei uns im Chat sehr gerne und herzlich gesehen, ja. Und Fackeln haben wir da und wir haben auch Friedensdaumen und wir haben noch ein paar andere GIFs hier. Guckt es euch einfach mal an. Kommt in den Chat, auf der Startseite findet ihr da den richtigen Button. Ja, und Frédéric Chopin gibt uns jetzt den 10. Beizer, den er gemacht hat, ja. Und da würde ich mal sagen, wir stehen für Frieden und Freiheit. Lasst uns die Fackeln zünden und dazu Klassik hören. Bitte.

Chris Stapleton und White Horse, ja, und da muss ich immer irgendwie an eine Geschichte denken, die meine Oma mir mal erzählt hat. Ja, Gott hab sie selig, ja, sie ist lange nicht mehr hier, aber sie hat damals erzählt, dass mein Opa dann 1945 irgendwann aus dem Krieg zurückkam, ja, und das war alles so irgendwie so ähnlich wie eben in dem Song, ja, also sie hat mir erzählt, sie saß draußen auf der Bank im Garten, ja, und damals war das so Ortsrandlage und man sah dann so den Sonnenuntergang hinten und sie saß da mit den Kindern zusammen, ja, und plötzlich kam dann da ein Pferd angeritten, ja, und das war mein Opa, ja, der kam mit dem Pferd aus dem Krieg zurück. Er hat irgendwie, ich glaube, irgendwas an die Front geliefert, Lebensmittel, Waffen, keine Ahnung, ja, weiß ich nicht, ja, irgendwie so einen Job hat er gehabt. Und war in Russland und keiner wusste, ob er zurückkam. Und dann kam der da plötzlich mit dem Pferd angeritten. Ob es weiß war oder nicht, das weiß ich nicht. Ist ja auch wurscht, ja. Die Vorstellung macht's. Ich fand's super, ja. Dachte, wow, was für ein, das ist ja schon fast, das müsste man ja eigentlich in ein Buch fassen. Vielleicht schreibe ich ja mal ein Buch. Hier, Child of Vision von Supertramp. Live in Paris.

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Prince war das mit einer ganz, ganz besonderen Aufnahme, denn diese Aufnahme entstand ein paar Tage vor seinem Tod. Ja, es war im Prinzip das letzte Konzert, das er gegeben hat. Ja. Danach, wie gesagt, ein paar Tage später wurde er dann tot in seinem Fahrstuhl gefunden, obwohl er ein Mensch war, der wirklich Fahrstühle gehasst hat. Er fühlte sich immer so eingeengt und deswegen ist er immer lieber die Treppe gegangen, trotz eines Hüftschadens, den er ja hatte. Ja, er hat schwere Tabletten genommen für seine Hüfte, aber keine Drogen. Ja, er war so drauf, dass der wirklich keine Drogen zu sich genommen hat. Das wurde ihm ja viel untersagt. Ich meine, wäre jetzt auch nicht so abwegig bei der Größe, ja, bei dem Bekanntheitsgrad. Da, glaube ich, neigen viele dazu, irgendwie Drogen zu nehmen. Aber er eben nicht, ja, und das aus Überzeugung. Also, der hat null Drogen genommen. Ja, naja, wurde tot in seinem Fahrstuhl gefunden. Im Paisley Park übrigens. Ja, in seinem Zuhause. Oh, hier Santana mit einer ganz besonderen Version von Samba Partie.

0: Demonstrieren,
1: Sie dürfen friedlich
0: demonstrieren.
1: Aber nicht
0: gewalttätig. Würden Sie mich bitte kurz sagen, dass es friedlich heute war, Frau Hayali?
1: Ich war nicht vor Ort. Die Polizei sagt, es war größtenteils friedlich. Es gab ein ganz paar wenige Auseinandersetzungen mit der Polizei. Das sagt die Polizei. Das habe ich hier gar nicht zu beurteilen. Und nochmal, Sie haben... Radio.

Bob Geldof war das mit The Great Song of Indifference und das natürlich hier in der Morning Show. 12.40 Uhr haben wir es auf der Rock'n'Roll-Uhr und hier ist ein Song aus einem Film, The Big Lebowski. Hier ist Kenny Rogers mit The First Edition Just Dropped In.

Marius Müller-Westernhagen mit dem Chor der Blöden. Ja, sehr schöne Nummer, die er damals gemacht hat. Ja, was er heute macht, wissen wir alle, ist nicht richtig. Ja, und aber trotzdem kann man jetzt nicht sagen, ich spiele keine alten Sachen mehr. Es ist irgendwie doof. Ich finde es doof, weil man hat es damals geliebt. Und irgendwie, warum soll man es dann heute nicht mehr spielen? Ja. Bisschen anders sehe ich es bei den Ärzten allerdings und bei den Toten Hosen. Ja, die waren so vehement und haben so viele Fans. Bei Marius ist das ja eher weniger und naja. Aber trotzdem, ich will es nicht entschuldigen. Nee. So, jetzt geht's musikalisch nach New York on Broadway. Hier ist der gute George Benson für euch.

George Benson und On Broadway. So, ihr Lieben, das war die heutige Morning Show. Ich sage euch nochmal, dass heute der Matti hier am Start sein wird. Das Ganze um 18 Uhr mit dem Live Club und der Vintage Club. Den musste Frank Stoner vorhin leider absagen. Aber ihr könnt ihn trotzdem gerne live sehen heute Abend. Ja, und zwar bei Nuflix. Heute Abend ist wieder eine WM Watch Party. Ja, also ich denke mal, die beiden Franks werden dabei sein, Frank Höfer und Frank Stoner. Und wahrscheinlich ist auch Robert dabei und vielleicht noch irgendjemand. Also heute Abend ist ja das große Spiel. Ja, heute Abend entscheidet sich, ob Portugal oder Spanien nach Hause fährt. Also ich glaube, selbst für Nicht-Fußball-Begeisterte ist das ein Spiel, das man sich auf jeden Fall angucken sollte. Ja, weil da das verspricht zumindest. Wobei, das gab schon viele Spiele, wo man gedacht hat vorher, wow, hier geht's zur Sache, und dann war es ziemlich langweilig. Gestern bei den Brasilianern, also die, ich finde, die haben sich jetzt auch nicht gerade, naja gut, sie sind auch nach Hause gefahren, aber sie haben sich auch nicht mit Ruhm bekleckert, ja. Aber, wie gesagt, ja, also heute Abend der Live-Club hier, Live-Musik, 2 Stunden lang bis 20 Uhr, und um 21 Uhr könnt ihr dann bei nuflix.de die WM-Watch-Party mitmachen, ja. Wir hören uns morgen wieder in der Morning Show, wenn ihr Lust habt. Da bin ich wieder am Start. Um 10 geht's los. Und zum Schluss habe ich heute einen Song gewählt von John Lennon, ja. Power to the people. Und damit sage ich bye bye, ciao ciao. Und nochmal herzlichen Dank an alle hier im Chat. Ja, da sind schon einige raus. Vielen Dank, dass ihr dabei wart. Und natürlich an unsere Hörer da draußen, an den Endgeräten, ja. Schön, dass ihr da wart. Power to the people. Bye bye, ciao ciao.

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Die drohenden Gipfel der Berge ragen unheilverkündend in den Himmel. Nach all den Jahren ist es wieder da, dieses unheimliche Flüstern in der Nacht. Was verbirgt sich dort in den finsteren Wäldern? Ein Sturm zieht auf. Es wird kalt am Finsterkamm. Doch es gibt Hoffnung. Denn inmitten all dieser Düsternis stehen die Hüter der Wache hoch oben auf den Türmen. Tag für Tag, Nacht für Nacht. Bereit, unsere Familien und unser Land mit ihrem Leben zu verteidigen. Wenn sie ihre Feuer entzünden, dann gnade uns die Göttin. Es sind die Feuer der Angst, die dort brennen. Möge der Heldenmut der Wache heller leuchten als das Licht der Flammen. Denn sie sind unsere letzte Bastion vor dem, was dort im Schatten auf uns lauert. Und unsere einzige Hoffnung dort auf der Finsterwache.

0: 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Captain Pip Dotter.
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2: Hier kommt Dotter.
3: Hallo Space Freaks. Kip Dotter hier. Weltraum-Nobelpreisträger, nominiert für 9 Oscars, 4 Grammys, 6 Bambis, den Golden Globe und eine Siegerurkunde bei den Bundesjugendspielen. Wenn ihr das letzte Mal aufmerksam gelauscht habt, dann werdet ihr wissen, was Sache ist. Wenn nicht, dann wird das Konsequenzen haben. Dr. Gittfinger, IQ-Bündel und technischer Direktor, hatte eine geheime Botschaft in kryptonesischer Sprache entschlüsselt, die kein Mensch verstand. Folgt mir in ein neues, aufregendes Abenteuer, bei dem alle nur Bahnhof verstehen. Doc, das versteht doch kein Mensch.
4: Naja, wer weiß, für was es gut ist.
3: Können Sie es vielleicht übersetzen?
4: Ich habe gesagt, ich kann es lesen. Ich habe nie gesagt, dass ich es übersetzen kann.
3: Ach, wie nett. Wenn es keiner übersetzen kann, wieso schmeißen wir es nicht einfach
4: so schnell, Captain, nicht so schnell.
3: Noch Nasenbluten.
4: Ich habe in der Mittagspause eben einen mikroprozessorgesteuerten Taschencomputer entwickelt.
3: Ach ja?
4: Ein sogenanntes Mipro-Taco-Laptop.
3: Ein Mipro-Taco-Laptop?
4: Ja.
3: Nie gehört.
4: Wir könnten ihn mit dieser Botschaft füttern und sehen, was dabei rauskommt.
3: Okay, Doc, dann füttern Sie in Gottes Namen.
5: Dr. Gittfinger gab alle Daten in seinen Computer und schüttelte das Ganze. Eine Minute später.
4: Na bitte, ich sag's doch, hier steht's. SOS. Wer immer uns hört, bitte dringend kommen.
5: Die Nachricht war tatsächlich ein Hilferuf. Sie stammte vom Planeten Algar, ein Planet im östlichen Teil unseres Sonnensystems. Im Verlauf der nächsten halben Stunde würden wir sein Anziehungsfeld erreichen.
3: Planet Algar. Ost-Süd-Süd. Planquadrat Y. Da waren wir noch nie.
4: Oh, ich war schon mal da.
3: Ja?
4: Ja, aber nicht lange. Ost-Süd-Süd, Planquadrat Y, genannt Ossi. Mir wurde schlecht.
3: Ihnen wurde schlecht?
4: Ja, es ist der einzige Planet, der sich gleichzeitig um 3 verschiedene Achsen dreht.
3: Das ist faszinierend.
4: Na, die Bewohner sehen das nicht so. Sie kommen gleich in einer Brechtüte auf die Welt.
6: Captain Kip Dotter hier. Alles hört auf mein Kommando.
7: Jawohl, Captain.
6: Männer. Ich halte hier in meinen Händen einen internationalen Hilferuf, den wir nicht ignorieren können. Ich habe soeben beschlossen, ich werde auf Algar landen. Und zwar alleine.
4: Oh, Captain!
5: Das war Tessie, meine Bordassistentin. 98, 65, 91. Ausgeatmet.
4: Oh, Captain! Ganz alleine auf einem fremden Planeten. Das ist doch gefährlich.
6: Keine Angst, Tessie. Nichts ist so gefährlich für mich. Es wird nichts passieren und für den Fall, dass etwas Schreckliches passiert, ich bin vorbereitet. Ich habe 7 Zyanidkapseln in meinen Zahnlücken befestigt.
4: Oh, Captain, küss mich, bevor du gehst.
8: Au.
6: Oh.
4: Au.
8: Oh.
4: Au.
8: Oh.
4: War das eine der letzten Oscar-verdächtigen Filmküsse von Captain Kip Dotter? Mehr in der nächsten Ausgabe, Heft 24.
9: Ei, Dotter, was passiert nun?

mehr. Doch ich weiß, wie das ist.

Yo, listen to the music, the Doobie Brothers live from the Beacon Theater in New York im Jahre 2018. Ja, und damit herzlich willkommen hier beim Live Club mit Matti, wie immer montags von 18 bis 20 Uhr. Ja, und mit dem nächsten oder mit der nächsten Live-Aufnahme möchte ich an einen Künstler erinnern, der heute in 2 Monaten seinen 80. Geburtstag feiern würde, nämlich Freddie Mercury, hier zusammen mit seiner Band Queen live at Wembley Stadium im Jahre 1986 und Radio Gaga, bitteschön.

Freddie Mercury und Queen Radio Gaga. Ja, im hauseigenen Chat eingefunden haben sich Arno 1, Burns, Fischett, Testosteron und Wukai. Ja, vielen, vielen Dank euch, dass ihr mit mir hier zusammen auf dem Stream von Radio Emergency diesen verregneten Sommerabend genießen wollt. Ja, und ich habe jetzt hier einen genialen Songschreiber, wie ich finde, für euch. Stefan Stoppock heißt er und hier von seiner Stoppock Live Tour im Jahre 2005, so hat er es genannt, glaube ich, ja, Stoppock Solo Live, genau, im Jahre 2005 fand diese statt und den Song hören wir uns jetzt gemeinsam an.

Einen wunderschönen guten Abend. Danke für den heftigen Applaus und für das, ich merke schon, ihr seid ziemlich gut dabei. Genau, locker. Nee, Spaß beiseite. Schade, dass ihr gestern nicht da wart. Gestern war total klasse. Also, heute kann es eigentlich nicht wirklich werden, aber... Also ich versuche es trotzdem, ich werde mir den Arsch aufreißen für euch. Deswegen bleibe ich auch sitzen, damit das nicht so unangenehm auffällt.

Kennst du den Typen, der die ganze Zeit vor der Glotze hängt und sich alles reinzieht, was da läuft und alles super findet, was da abgeht und seinen Arsch überhaupt nicht mehr hochkriegt? Kennst du den? Bist du da auch Fan von? Ja, da bin ich auch Fan von. Da bin ich

Jo, Stefan Stoppock mit seiner Parodie aufs langweilige Fernsehprogramm. So, als nächstes eine Band, die 1978 in Glasgow gegründet wurde und, glaube ich, ihre größten Hits in den 80ern hatte. Einer davon war Alive and Kicking und dann noch einige andere. Ja, ich meine, die Simple Minds, die habe ich jetzt hier allerdings nicht mit einem ihrer größten Hits, sondern mit einem Song, der die Band The Doors 1971 auf ihrem Album L.A. Woman das erste Mal veröffentlichte, und zwar Riders on the Storm.

Ja, auf dem Stream von Radio Emergency gehört gerade John Mayer, ein vielseitiger Künstler, der neben einigen Soloprojekten auch schon mit einigen anderen berühmten Künstlern wie Slash und Joe Bonamassa zusammengearbeitet hat. Jawohl, ich darf ganz herzlich im hauseigenen Chat die Emmy und die Schlumpfine begrüßen. Ja, euch natürlich auch viel Spaß beim Hören meiner Sendung. So, und jetzt eine Band aus Freising. Und wenn ich Freising sage, dann wisst ihr wahrscheinlich schon, wer gemeint ist. Nämlich RPBL mit einem Stück aus ihrem Album True Life Crime, und zwar Silenced.

Ja, ich würde mal diesen Applaus haben, wie sich verdient. RPBL aus Freising mit einem Stück aus ihrem Album True Life Crime aus dem Jahre 2024. Ja, und aus dem Jahre 2024 machen wir jetzt einen kleinen Zeitsprung ins Jahr 1977 und zwar nach Montreux in der Schweiz. Dort hat damals die Average White Band gastiert. Und hier für euch mit I Heard It Through the Grapevine. Bitteschön.

So, ich hoffe, euch hat's jetzt nicht vom Hocker gehauen. Der krasse Gegensatz zur Average White Band. Das waren die UK Subs von ihrer Crash-Kurs-Tour aus dem Jahre 1980. Ja, diese Band gibt's ja nun auch schon seit 1976. Und wenn ich Wikipedia glauben darf, sind diese Herrschaften immer noch musikalisch unterwegs. So, ja, und damit leite ich jetzt einen kleinen rockigeren Teil der Sendung ein. Und zwar habe ich jetzt hier Ronnie James Dio mit seiner Band und Killing the Dragon.

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2: Ja, ich muss euch leider eine schlechte Nachricht überbringen. Der Vintage Club fällt heute mal aus. Unser Frank Stoner ist heute nämlich anderweitig verpflichtet. Er wird mit seinen Kollegen von Nuoviso TV eine Watchparty geben. Ja, denke mal im Zusammenhang mit der Fußball-WM. Wann das zeitlich nur genau anfängt, kann ich euch leider nicht sagen. Ja, am besten ihr schaltet nachher selbst mal rüber. Aber bitte erst nach dem Live Club. Ja, und hier jetzt auf dem Stream von Radio Emergency läuft jetzt die ungarische Band Omega. Die haben sich eines Songs der Scorpions angenommen, und zwar White Dove.

Jo, der Fischert hat's treffend beschrieben. Klassik am Abend, The Teudels, Torcata. Hat sich sehr nach Johann Sebastian Bach angehört, denke ich mal. So, zur Erinnerung, der Matti hier mit dem Live Club. Bis 20 Uhr habt ihr mich auf euren Ohren. Ja, und hier habe ich jetzt für euch The Band Bad Company. Feel Like Making Love. Das Ganze natürlich live, bitteschön.

0: Ja, und eine kurze Info für alle Hörer von Radio Emergency, die nicht im Chat sind. Die Fußball-Watch-Party von Bellnuflix findet oder beginnt ca. um 20.45 Uhr. Die Schlumpfine strieb es hier dankenswerterweise. Ja, und da könnt ihr unseren Frank Stoner live und in bunt bewundern. So, und bei mir hier auf dem Stream von Radio Emergency, Uriah Heep und Sweet Freedom.
1: This is a song, the title track of our last album. We've got another album cooking now, which is going to be out in about 2 or 3 years or something. It's a tune called Sweet Freedom.

Uriah Heep, diese Band gibt es ja nun auch schon seit 1969 und ist immer noch musikalisch aktiv, zumindest laut Wikipedia. Und von den Gründungsmitgliedern ist nur noch Mick Box dabei. Ja, das letzte Studioalbum von denen erschien im Jahre 2023. So, jetzt habe ich einen Herrn namens Graham Goldman für euch. Ich weiß nicht, ob dieser Name euch was sagt. Er war Gründungsmitglied der britischen Band 10cc und hier Solo für euch mit einem Song von den Yardbirds, glaube ich, und zwar For Your Love.

Ja, und ich bleib mal auch mit dem nächsten Song so ein bisschen in der bluesigen Ecke. Hab jetzt eine Blueslegende der ehemaligen DDR für euch. Und zwar Stefan Distelmann hört man dann auch nur noch ganz, ganz selten hier für euch mit Junior Zwilling.

Ja, Stefan Diestelmann, Live Junior Zwilling. Ja, ihr Lieben, so, letzte halbe Stunde ist angebrochen und da gibt's jetzt für euch auf die Ohren Depeche Mode mit ihrem Personal Jesus.

0: 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Well, you want us to go already? They want to go home already.
1: Depeche Mode live hier bei Radio Emergency mit dem Personal Jesus. Jawohl, und der vorletzte Song meiner Sendung liegt heute an. Und der kommt von der britischen Band Camel. Und der heißt, kommt live aus dem Marquee Club in London irgendwann in den 70ern, denke ich mal. Und heißt Aruba Luba. Bitteschön.

Jawohl, und das war die heutige Dosis Prog Rock beim Live Club auf Radio Emergency. Ja, ihr Lieben, das war's auch schon fast mit der Sendung. Der letzte Song ist wieder etwas länger. Ja, ich bedanke mich ganz, ganz herzlich bei allen, die gelauscht haben. Ja, aber natürlich wieder insbesondere auch bei unseren Chatties. Unter anderem Arno 1, Burns, Emmy, Fishhead, Testosteron und Rugei. Ja, und die Schlumpfine hört sicherlich auch noch irgendwo zu. Ja, der Vintage Club fällt ja nun leider aus bekannten Gründen aus. Mit dem letzten Song würde ich nämlich überleiten. Und zwar habe ich eine Live-Aufnahme von Deep Purple hier für euch. Ja, die muss ich erstmal in Player schieben. Habe ich jetzt ganz verschwitzt. Und zwar aus dem Jahre 1970, der Man Recruit. Und das Ganze natürlich live. Ja, macht's gut, bis demnächst.

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